0: möchtest wohl dein Geld schon haben? Warte nur noch ein bisschen hier. Gib die Marie ihre Unterschrift, dann erhältst du, was dir zukommt. Und du, nimmst du nun zu deinem Mann des Michas Sohn?
1: Das verbürge ich euch, sie wird ihn nehmen, kein anderer hat er, so sie bekommen, so was abgemacht.
0: Und so ist recht, du Heiratsvermittler.

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Der andere zieht von dannen

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